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1: Ich habe Ihnen was mitgebracht. Könnten Sie das für uns einmal vorlesen?
2: Der Panther. Sein Blick ist vom Vorübergehen der Stäbe so müd geworden, dass er nichts mehr hält. Ihm ist, als ob es 1000 Stäbe gäbe und hinter 1000 Stäben keine Welt. Der weiche Gang geschmeidig starker Schritte, der sich im allerkleinsten Kreise dreht, ist wie ein Tanz von Kraft um eine Mitte, in der betäubt ein großer Wille steht. Nur manchmal schiebt der Vorhang der Pupille sich lautlos auf, dann geht ein Bild hinein, geht durch der Glieder angespannte Stille und hört im Herzen auf zu sein. Gibt es da auch eine Interpretation dazu?
1: Ja.
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2: Ja, es ist natürlich für so ein Tier wahrscheinlich keine schöne Sache, sich in einem wirklichen Käfig zu befinden. In dem Fall ist der Käfig ja wirklich.
1: Sie sind doch auch in einem Käfig gefangen.
2: Ja, ich wollte es gerade sagen. Die Frage ist, was ist mein Käfig? Mein symbolischer Käfig. Ist mein symbolischer Käfig das Tor? Ist mein symbolischer Käfig der 16-Meter-Raum? Außerhalb dessen ich die Hände nicht mehr benutzen darf? Oder ist mein symbolischer Käfig psychologisch? Ist der Käfig das eigene Anspruchsdenken? Ist der Käfig der ständige Druck von außen? Ist es das, was die Unfreiheit und damit ja einen Käfig um einen herum erzeugt? Oder was ist der Käfig?
1: Was ist der?
2: Sicher von allem etwas. Ich habe also noch nie erlebt oder selten erlebt, dass ich bei dem, was ich tue, wirklich echte Freiheit erlebt hätte. Insofern passt dieses Gedicht natürlich wundervoll, weil der Panther, der natürlich in keinem symbolischen Käfig sich befindet, sondern in einem echten, so langsam davon betäubt wird. Schöner Satz, in der betäubt ein großer Wille steht.
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5: Der Panther. Sein Blick ist vom Vorübergehen der Stäbe so müd geworden, dass er nichts mehr hält. Ihm ist, als ob es 1000 Stäbe gäbe und hinter 1000 Stäben keine Welt. Der weiche Gang geschmeidig starker Schritte, der sich im allerkleinsten Kreise dreht, ist wie ein Tanz von Kraft um eine Mitte, in der betäubt ein großer Wille steht. Nur manchmal schiebt der Vorhang der Pupille sich lautlos auf, dann geht ein Bild hinein, geht durch der Glieder angespannte Stille und hört im Herzen auf zu sein.
6: 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Son regard, à force d'user les barreaux, s'est tant épuisé qu'il ne retient plus rien. Il lui semble que le monde est fait de milliers de barreaux et au-delà rien. La démarche feutrée au pas souple et fort, elle tourne en rond dans un cercle étroit. C'est comme une danse de force autour d'un centre où se tient engourdie une volonté puissante. Parfois se lève le rideau des pupilles sans bruit. Une image y pénètre, parcourt le silence tendu des membres et arrivant au cœur, s'évanouit.
7: 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دوران سرعان ما يصنع له فضاء صغيرا كرقصة تقوم بها قوة معينة حول مركز ما تقبع فيه راقدة إرادة عظيمة. يحدث لبؤبؤه أحيانا أن يرفع غشاوته دون ما صخب فتنفذ إليه صورة وتجتاز القوس المتوترة الصامتة قوس الأعضاء ثم تكف عن النبض ماء تبلغ القلب.
8: Der Panther von Rainer Maria Rilke. Sein Blick ist vom Vorübergehen der Stäbe so müd geworden, dass ihn nichts mehr hält. Ihm ist so, als ob es tausende Stäbe gäbe und hinter tausend Stäbe keine Welt. Der weiche Gang geschmeidig starke Schritte, der sich im allerkleinsten Kreis dreht, ist wie ein Tanz von Kraft um eine Mitte, der Betäubte, in der betäubt einen großen Wille steht. Nur manchmal schiebt der Vorhang der Pupille sich lautlos auf, dann geht ein Bild hinein, geht durch den Glied angespannter Stille und hört ihms Herz auf zu sein.
9: Пантера, уставши от мелькания тысяч прутьев, ее глаза с трудом приемлют свет. Ей прутья кажутся границей сути, кругом лишь прутья. Дальше мира нет. В ее шагах упругость, сила, цепкость, в кружении безвыходность одна. Здесь жажда воли, вогнанная в клетку, в неволе жить навек обречена. Порой зрачков завеса распахнется. В них промелькнет подобие следа. Сквозь мышцы образ вихрем пронесется и вмиг исчезнет в сердце навсегда.
7: Der Panther von Rainer Maria Rilke. Sein Blick ist vom Vorübergehen der Stäbe so müd geworden, dass er nichts mehr hält. Ihm ist, als ob es 1000 Stäbe gäbe und hinter 1000 Stäben keine Welt. Der weiche Gang geschmeidig starker Schritte, der sich im allerkleinsten Kreise dreht, ist wie ein Tanz von Kraft um eine Mitte, in der betäubt ein großer Wille steht. Nur manchmal schiebt der Vorhang der Pupille sich lautlos auf, Dann geht ein Bild hinein, geht durch der Glieder angespannter Stille und hört im Herzen auf zu sein.
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15: Der Panther, sein Blick ist vom Vorübergehen der Stäbe so müd geworden, dass nichts mehr hält. Ihm ist, als ob es 1000 Stäbe gäbe und hinter 1000 Stäben keine Welt. Der weiche Gang geschmeidig starker Schritte, der sich im allerkleinsten Kreise dreht, ist wie ein Tanz von Kraft um eine Mitte, in der betäubt ein großer Wille steht. Nur manchmal schiebt der Vorhang der Pupille sich lautlos auf, dann geht ein Bild hinein, geht durch der Glieder angespannte Stille und hört im Herzen auf zu sein. Rainer Maria Rilke, 6. November 1902, Paris.
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17: Ni. La panthère. Son regard est si las de traverser les barreaux qu'il ne fixe plus rien. Pour lui, c'est comme s'il avait un millier de barreaux et derrière le néon. Un pas dur de la démarche molle, parcourant des cercles décroissants, telle une danse de la force autour d'un centre où se tient étourdie une volonté plus grande. Sauf que parfois les paupières balaient silencieusement les pupilles. Alors une image entre, traverse l'immobilité des membres et s'éteint dans le cœur.
18: Der Panther. Sein Blick ist vom Vorübergehen der Stäbe so müd geworden, dass er nichts mehr hält. Ihm ist, als ob es tausend Stäbe gäbe und hinter tausend Stäben keine Welt. Der weiche Gang geschmeidig starker Schritte, der sich im allerkleinsten Kreise dreht, ist wie ein Tanz von Kraft um eine Mitte, in der betäubt ein großer Wille steht. Nur manchmal schiebt der Vorhang der Pupille sich lautlos auf. Dann geht ein Bild hinein, geht durch der Glieder angespannte Stille und hört im Herzen auf zu sein.
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Love, Liebe, Dashuri. Solidarity, Solidarität, Solidarität.

0: Landkarten.
1: Leben.
2: Eragon.
3: Natur.
4: Das Pokémon-Linse.
2: Ahrensiedler.
3: Lesen.
1: Schnee.
0: Flocken.
1: Kaffee.
3: Espresso.
2: Drachen.
3: Schwimmen.
4: Komplexe Rhythmen.
2: Pflanzen.
1: Wälder.
3: Bäume.
2: Fernschauen.
0: Stille.
1: Vogelgezwitscher.
2: Harry Potter.
4: Die goldene Stunde.
2: Tiere.
3: Den Geschmack von frischen Himbeeren.
0: Entferntes Flussrauschen auf der Alm.
1: Spekulatius-Parfait.
2: Busch.
3: Zärtlichkeit.
4: Ehrlichkeit.
2: Licht.
0: Wochenende.
1: Sauna.
2: Elfen. Fabelwesen.
4: Lachen. Gemeinsames Reisen.
2: Herr der Dinge.
0: Fahrradfahren.
3: Wenn Regen auf ein Dach klopft.
2: Japanisch.
5: Radio.
4: Duft.
2: Sandbilder im Glas.
3: Für Leute kochen.
4: Gemeinsam essen.
2: Backen.
0: Kontrabass spielen.
1: Warme Füße.
2: Verkleiden.
3: Familie.
4: Komplexität.
2: Sach unter Licht.
3: Literatur schreiben.
0: Gespräche beim Spazierengehen.
5: Singen.
2: Äpfel.
3: Freunde und Freundinnen.
1: Meine Freundinnen.
4: Utopien.
2: Geburtstag.
3: Liebe.
0: Farben.
1: Schokolade.
2: Und Kakao.
3: Feuerknistern.
4: Science Fiction.
2: Weihnachten.
3: Handlungsspielraum.
0: Katarakte.
1: Berge.
2: Onigiri. Wasser.
4: Der Auslöser meiner Kamera.
2: Umweltschutz.
3: Frische Luft.
0: Eisenbahnen.
1: Tee.
2: Meerschweinchen.
3: Das Gefühl, Zeit zu haben.
4: Den Geruch von Zeitungspapier.
3: Sachen bauen.
0: Pfingstrosen.
2: Biologie.
3: Gärtnern.
4: Empathie.
3: Liebken.
0: Kritzeln.
3: Asia-Shops.
4: Absurder Blödsinn.
3: Neugierig sein.
0: Meine Nähmaschine.
5: Musik hören und machen.
3: Elektroakustische Musik spielen.
4: Aufmerksamkeit.
3: Ins Kino gehen.
0: Frühstück.
4: Schlaf.
3: Karten spielen.
4: Das Meer.
3: Leute beobachten. Brücken kraulen.

Entschuldige, ich hab's nicht pünktlich geschafft zum Jahrestag. Mir geht's den Umständen entsprechend gut. Das Essen ist zwar nicht berauschend, die Nächte verbring ich seit Wochen nur im Halbschlaf, da ich Tag und Nacht verhört werd.

0: ins Blaue. Das Papier und ich, wir haben Zeit.
1: Seit fast einem Jahr schreibe ich dir. Und alles, was zurückkommt, sind Fragen.

Ausreiseantrag jetzt bewilligt haben. Ja, es muss alles ganz schnell gehen, ja.

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